0: Es la hora 22 en punto. La temperatura 25 grados, 3 décimas.
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0: Es la hora 5 en punto. La temperatura 25 grados, 3 décimas.
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0: Es la hora 7 en punto. La temperatura 25 grados, 3 décimas.
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0: Es la hora 9:30 minutos.
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0: Es la hora 10 en punto. La temperatura 25 grados, 3 décimas.
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0: Es la hora 14 en punto. La temperatura 25 grados, 3 décimas.
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0: Es la hora 16 en punto. La temperatura 25 grados, 3 décimas.
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0: Es la hora 21 en punto. La temperatura 25 grados, 3 décimas.
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